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1: Mit Julia Fritz. Vor dem Wochenende hat die Europäische Kommission in Brüssel klargestellt, dass bereits gekaufte Flugtickets nachträglich nicht verteuert werden dürfen. Das heißt, wer sein Urlaubsticket schon in der Tasche hat, ist fein raus. Die Fluggesellschaften dürfen natürlich ihre Ticketpreise angesichts der gestiegenen Kerosinpreise erhöhen. Das gilt aber nicht rückwirkend für bereits gekaufte Tickets. Die kanarischen Unternehmer unterstützen den Besuch des Papstes im Juni in Bezug auf die Logistik, Organisation, Sicherheit und die Bereitstellung von Lebensmitteln. Außerdem haben sie zugesichert, gläubigen Mitarbeitern die Teilnahme an dem Gottesdienst zu ermöglichen. Es ist eine Ehre, den Heiligen Vater hier zu empfangen, und wir beteiligen uns gerne an einem reibungslosen Ablauf, betonte der Präsident des Unternehmerverbandes CECOE Teneriff, Pedro Alfonso. Die kanarische Regierung hat die Fluggesellschaften aufgefordert, die geplanten Ausgaben für die kanarischen Flughäfen zu überdenken. Konkret geht es darum, dass in den Südflughafen von Teneriffa bis 2031 insgesamt 375 Millionen Euro investiert werden sollen, während für den Flughafen Gando auf Gran Canaria nur 219 Millionen vorgesehen sind. Dabei habe der Flughafen Gran Canaria das höhere Passagieraufkommen, weil auf Teneriffa die nationalen Ankünfte größtenteils vom Nordflughafen aufgefangen werden. Soweit die Meldungen.
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1: Der Dienstag bringt freundliches Inselwetter mit viel Sonne und nur wenigen Wolken. Im Norden kann es zeitweise etwas bewölkter sein, im Süden bleibt es meist sonnig und trocken. Die Temperaturen steigen auf etwa 23 bis 27 Grad. Dazu weht ein teils frischer Passatwind.
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2: Mit Julia Fritz. Deutschland gehört laut aktuellem Bundeslagebild zu den Top-Zielen für Cyberkriminalität. Besonders Ransomware-Angriffe auf Unternehmen und Behörden nehmen weiter zu. Dabei verschlüsseln kriminelle Daten und verlangen Lösegeld. Innenminister Dobrindt will nun mit einem Gesetz zur aktiven Cyberabwehr gegensteuern. Bundeskanzler Merz hat beim DGB-Bundeskongress für tiefgreifende Sozialreformen geworben. Bei den Delegierten kam das allerdings schlecht an. Es gab Pfiffe und Buhrufe. Merz sagte, um Wohlstand, Freiheit und Frieden zu sichern, müssten alle einen Beitrag leisten. Die Gewerkschaften sehen viele Reformpläne dagegen kritisch. Die Deutsche Bahn bietet für die Sommerferien ein neues Familienticket an. Ab Mitte Juni sollen bis zu 5 Personen für knapp 100 Euro durch Deutschland reisen können. Mindestens ein Kind muss dabei sein, verwandt sein müssen die Reisenden aber nicht. Das Ticket gilt für Hin- und Rückfahrt und ist an die gebuchten Züge gebunden. Passagiere eines Lufthansa-Flugs von Athen nach München mussten das Flugzeug über Notrutschen verlassen. Die Maschine war kurz nach dem Start wegen eines starken Geruchs nach Athen zurückgekehrt. Alle 184 Insassen wurden evakuiert. 3 Menschen verletzten sich dabei leicht. Soweit.
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1: mit Julia Fritz. Vor dem Wochenende hat die Europäische Kommission in Brüssel klargestellt, dass bereits gekaufte Flugtickets nachträglich nicht verteuert werden dürfen. Das heißt, wer sein Urlaubsticket schon in der Tasche hat, ist fein raus. Die Fluggesellschaften dürfen natürlich ihre Ticketpreise angesichts der gestiegenen Kerosinpreise erhöhen. Das gilt aber nicht rückwirkend für bereits gekaufte Tickets. Die kanarischen Unternehmer unterstützen den Besuch des Papstes im Juni in Bezug auf die Logistik, Organisation, Sicherheit und die Bereitstellung von Lebensmitteln. Außerdem haben sie zugesichert, gläubigen Mitarbeitern die Teilnahme an dem Gottesdienst zu ermöglichen. Es ist eine Ehre, den Heiligen Vater hier zu empfangen, und wir beteiligen uns gerne an einem reibungslosen Ablauf, betonte der Präsident des Unternehmerverbandes CECOE Tenerife, Pedro Alfonso. Die kanarische Regierung hat die Fluggesellschaften aufgefordert, die geplanten Ausgaben für die kanarischen Flughäfen zu überdenken. Konkret geht es darum, dass in den Südflughafen von Teneriffa bis 2031 insgesamt 375 Millionen Euro investiert werden sollen, während für den Flughafen Gando auf Gran Canaria nur 219 Millionen vorgesehen sind. Dabei habe der Flughafen Gran Canaria das höhere Passagieraufkommen, weil auf Teneriffa die nationalen Ankünfte größtenteils vom Nordflughafen aufgefangen werden. Soweit die Meldungen.
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1: Der Dienstag bringt freundliches Inselwetter mit viel Sonne und nur wenigen Wolken. Im Norden kann es zeitweise etwas bewölkter sein, im Süden bleibt es meist sonnig und trocken. Die Temperaturen steigen auf etwa 23 bis 27 Grad. Dazu weht ein teils frischer Passatwind.
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5: Mit Julia Fritz. Union und SPD haben 6 Stunden lang im Koalitionsausschuss beraten. Dabei ging es um Reformen, Entlastungen und den Haushalt. Konkrete Ergebnisse wurden zunächst nicht bekannt. Zwar blieb die Runde offenbar ohne offenen Eklat, doch Lösungen für Streitpunkte und Milliardenlücken im Haushalt fehlen weiter. Cem Özdemir soll heute zum neuen Ministerpräsidenten von Baden-Württemberg gewählt werden. Damit würde er Geschichte schreiben. Er wäre der erste Regierungschef eines Bundeslandes mit türkischen Wurzeln. Özdemir selbst sieht sich als Mutmacher. Wer sich anstrenge und Unterstützung bekomme, habe in Deutschland viele Chancen. In Würzburg beginnt heute der 104. Deutsche Katholikentag. Bis Sonntag sind rund 900 Veranstaltungen geplant. Von Konzerten über Diskussionen bis hin zu Kunstprojekten. Auch der Umgang mit Missbrauch in der Kirche soll eine wichtige Rolle spielen. Das Motto lautet: Hab Mut, steh auf. Beim Eurovision Song Contest stehen die ersten Finalisten fest. Unter anderem Finnland, Griechenland und Israel haben sich im ersten Halbfinale qualifiziert. Sarah Engels trat für Deutschland außer Konkurrenz auf, weil Deutschland bereits fürs Finale gesetzt ist. Morgen folgt das zweite Halbfinale.
6: Soweit. 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
1: mit Julia Fritz. Vor dem Wochenende hat die Europäische Kommission in Brüssel klargestellt, dass bereits gekaufte Flugtickets nachträglich nicht verteuert werden dürfen. Das heißt, wer sein Urlaubsticket schon in der Tasche hat, ist fein raus. Die Fluggesellschaften dürfen natürlich ihre Ticketpreise angesichts der gestiegenen Kerosinpreise erhöhen. Das gilt aber nicht rückwirkend für bereits gekaufte Tickets. Die kanarischen Unternehmer unterstützen den Besuch des Papstes im Juni in Bezug auf die Logistik, Organisation, Sicherheit und die Bereitstellung von Lebensmitteln. Außerdem haben sie zugesichert, gläubigen Mitarbeitern die Teilnahme an dem Gottesdienst zu ermöglichen. Es ist eine Ehre, den Heiligen Vater hier zu empfangen, und wir beteiligen uns gerne an einem reibungslosen Ablauf, betonte der Präsident des Unternehmerverbandes CECOE Tenerife, Pedro Alfonso. Die kanarische Regierung hat die Fluggesellschaften aufgefordert, die geplanten Ausgaben für die kanarischen Flughäfen zu überdenken. Konkret geht es darum, dass in den Südflughafen von Teneriffa bis 2031 insgesamt 375 Millionen Euro investiert werden sollen, während für den Flughafen Gando auf Gran Canaria nur 219 Millionen vorgesehen sind. Dabei habe der Flughafen Gran Canaria das höhere Passagieraufkommen, weil auf Teneriffa die nationalen Ankünfte größtenteils vom Nordflughafen aufgefangen werden. Soweit die Meldungen.
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1: Der Dienstag bringt freundliches Inselwetter mit viel Sonne und nur wenigen Wolken. Im Norden kann es zeitweise etwas bewölkter sein, im Süden bleibt es meist sonnig und trocken. Die Temperaturen steigen auf etwa 23 bis 27 Grad. Dazu weht ein teils frischer Passatwind.
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3: Mit Julia Fritz. Union und SPD haben 6 Stunden lang im Koalitionsausschuss beraten. Dabei ging es um Reformen, Entlastungen und den Haushalt. Konkrete Ergebnisse wurden zunächst nicht bekannt. Zwar blieb die Runde offenbar ohne offenen Eklat, doch Lösungen für Streitpunkte und Milliardenlücken im Haushalt fehlen weiter. Cem Özdemir soll heute zum neuen Ministerpräsidenten von Baden-Württemberg gewählt werden. Damit würde er Geschichte schreiben. Er wäre der erste Regierungschef eines Bundeslandes mit türkischen Wurzeln. Özdemir selbst sieht sich als Mutmacher. Wer sich anstrenge und Unterstützung bekomme, habe in Deutschland viele Chancen. In Würzburg beginnt heute der 104. Deutsche Katholikentag. Bis Sonntag sind rund 900 Veranstaltungen geplant, von Konzerten über Diskussionen bis hin zu Kunstprojekten. Auch der Umgang mit Missbrauch in der Kirche soll eine wichtige Rolle spielen. Das Motto lautet: Hab Mut, steh auf. Beim Eurovision Song Contest stehen die ersten Finalisten fest. Unter anderem Finnland, Griechenland und Israel haben sich im ersten Halbfinale qualifiziert. Sarah Engels trat für Deutschland außer Konkurrenz auf, weil Deutschland bereits fürs Finale gesetzt ist. Morgen folgt das zweite Halbfinale. Soweit die Meldung.
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3: Der Dienstag bringt freundliches Inselwetter mit viel Sonne und nur wenigen Wolken. Im Norden kann es zeitweise etwas bewölkter sein, im Süden bleibt es meist sonnig und trocken. Die Temperaturen steigen auf etwa 23 bis 27 Grad, dazu weht ein teils frischer Passatwind.
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1: mit Julia Fritz. Vor dem Wochenende hat die Europäische Kommission in Brüssel klargestellt, dass bereits gekaufte Flugtickets nachträglich nicht verteuert werden dürfen. Das heißt, wer sein Urlaubsticket schon in der Tasche hat, ist fein raus. Die Fluggesellschaften dürfen natürlich ihre Ticketpreise angesichts der gestiegenen Kerosinpreise erhöhen. Das gilt aber nicht rückwirkend für bereits gekaufte Tickets. Die kanarischen Unternehmer unterstützen den Besuch des Papstes im Juni in Bezug auf die Logistik, Organisation, Sicherheit und die Bereitstellung von Lebensmitteln. Außerdem haben sie zugesichert, gläubigen Mitarbeitern die Teilnahme an dem Gottesdienst zu ermöglichen. Es ist eine Ehre, den Heiligen Vater hier zu empfangen, und wir beteiligen uns gerne an einem reibungslosen Ablauf, betonte der Präsident des Unternehmerverbandes CECOE Tenerife, Pedro Alfonso. Die kanarische Regierung hat die Fluggesellschaften aufgefordert, die geplanten Ausgaben für die kanarischen Flughäfen zu überdenken. Konkret geht es darum, dass in den Südflughafen von Teneriffa bis 2031 insgesamt 375 Millionen Euro investiert werden sollen, während für den Flughafen Gando auf Gran Canaria nur 219 Millionen vorgesehen sind. Dabei habe der Flughafen Gran Canaria das höhere Passagieraufkommen, weil auf Teneriffa die nationalen Ankünfte größtenteils vom Nordflughafen aufgefangen werden. Soweit die Meldungen.
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1: Der Dienstag bringt freundliches Inselwetter mit viel Sonne und nur wenigen Wolken. Im Norden kann es zeitweise etwas bewölkter sein, im Süden bleibt es meist sonnig und trocken. Die Temperaturen steigen auf etwa 23 bis 27 Grad, dazu weht ein teils frischer Passatwind.
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3: Mit Julia Fritz. Union und SPD haben 6 Stunden lang im Koalitionsausschuss beraten. Dabei ging es um Reformen, Entlastungen und den Haushalt. Konkrete Ergebnisse wurden zunächst nicht bekannt. Zwar blieb die Runde offenbar ohne offenen Eklat, doch Lösungen für Streitpunkte und Milliardenlücken im Haushalt fehlen weiter. Cem Özdemir soll heute zum neuen Ministerpräsidenten von Baden-Württemberg gewählt werden. Damit würde er Geschichte schreiben. Er wäre der erste Regierungschef eines Bundeslandes mit türkischen Wurzeln. Özdemir selbst sieht sich als Mutmacher. Wer sich anstrenge und Unterstützung bekomme, habe in Deutschland viele Chancen. In Würzburg beginnt heute der 104. Deutsche Katholikentag. Bis Sonntag sind rund 900 Veranstaltungen geplant. Von Konzerten über Diskussionen bis hin zu Kunstprojekten. Auch der Umgang mit Missbrauch in der Kirche soll eine wichtige Rolle spielen. Das Motto lautet: Hab Mut, steh auf. Beim Eurovision Song Contest stehen die ersten Finalisten fest. Unter anderem Finnland, Griechenland und Israel haben sich im ersten Halbfinale qualifiziert. Sarah Engels trat für Deutschland außer Konkurrenz auf, weil Deutschland bereits fürs Finale gesetzt ist. Morgen folgt das zweite Halbfinale. Soweit die Meldung.
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3: Tottenham Hotspur muss in der Premier League weiter um den Klassenerhalt zittern. Gegen Aufsteiger Leeds United kamen die Londoner zu Hause nur zu einem 1:1. Mathys Tel brachte Tottenham zwar kurz nach der Pause in Führung, doch Leeds glich per Elfmeter aus. Damit bleibt Tottenham im eigenen Stadion seit 10 Spielen sieglos. In den NBA-Playoffs haben die Cleveland Cavaliers gegen die Detroit Pistons ausgeglichen. Beim 112:103 Heimsieg überragte Donovan Mitchell mit insgesamt 43 Punkten. Allein in der zweiten Hälfte erzielte er 39 Punkte und stellte damit einen Playoff-Rekord ein. In der Viertelfinalserie steht es nun 2:2.
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1: mit Julia Fritz. Vor dem Auslaufen der MV Hondius hat sich Kapitän Jan Dobrogowski bei Crew und Passagieren bedankt. Trotz der schwierigen Situation nach dem Hunter-Virus-Ausbruch hätten Geduld, Disziplin und Zusammenhalt an Bord geherrscht. Gleichzeitig erinnerte der Kapitän an die 4 Menschen, die infolge der Infektion gestorben sind. Auf Gran Canaria sollen speziell ausgebildete Spürhunde verhindern, dass sich die kalifornische Kettennatter auf andere Kanareninseln ausbreitet. Die Tiere kontrollieren an den Häfen von Las Palmas und Agaete Fahrzeuge auf versteckte Schlangen, etwa in Radkästen oder Motorräumen. An der Playa Maturel in Galda hat die Polizei 8 Menschen festgenommen, die offenbar gerade mehrere Tonnen Haschisch an Land bringen wollten. Sichergestellt wurden rund 3 Tonnen der Droge in insgesamt 90 Paketen. An dem Einsatz waren Nationalpolizei, Guardia Civil und Lokalpolizei beteiligt. Soweit die Meldungen.

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3: Mit Julia Fritz. Union und SPD haben 6 Stunden lang im Koalitionsausschuss beraten. Dabei ging es um Reformen, Entlastungen und den Haushalt. Konkrete Ergebnisse wurden zunächst nicht bekannt. Zwar blieb die Runde offenbar ohne offenen Eklat, doch Lösungen für Streitpunkte und Milliardenlücken im Haushalt fehlen weiter. Cem Özdemir soll heute zum neuen Ministerpräsidenten von Baden-Württemberg gewählt werden. Damit würde er Geschichte schreiben. Er wäre der erste Regierungschef eines Bundeslandes mit türkischen Wurzeln. Özdemir selbst sieht sich als Mutmacher. Wer sich anstrenge und Unterstützung bekomme, habe in Deutschland viele Chancen. In Würzburg beginnt heute der 104. Deutsche Katholikentag. Bis Sonntag sind rund 900 Veranstaltungen geplant, von Konzerten über Diskussionen bis hin zu Kunstprojekten. Auch der Umgang mit Missbrauch in der Kirche soll eine wichtige Rolle spielen. Das Motto lautet: Hab Mut, steh auf. Beim Eurovision Song Contest stehen die ersten Finalisten fest. Unter anderem Finnland, Griechenland und Israel haben sich im ersten Halbfinale qualifiziert. Sarah Engels trat für Deutschland außer Konkurrenz auf, weil Deutschland bereits fürs Finale gesetzt ist. Morgen folgt das zweite Halbfinale.
4: Soweit. 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
1: mit Julia Fritz. Vor dem Auslaufen der MV Hondius hat sich Kapitän Jan Dobrogowski bei Crew und Passagieren bedankt. Trotz der schwierigen Situation nach dem Hunter-Virus-Ausbruch hätten Geduld, Disziplin und Zusammenhalt an Bord geherrscht. Gleichzeitig erinnerte der Kapitän an die vier Menschen, die infolge der Infektion gestorben sind. Auf Gran Canaria sollen speziell ausgebildete Spürhunde verhindern, dass sich die kalifornische Kettennatter auf andere Kanareninseln ausbreitet. Die Tiere kontrollieren an den Häfen von Las Palmas und Agaete Fahrzeuge auf versteckte Schlangen, etwa in Radkästen oder Motorräumen. An der Playa Maturel in Galda hat die Polizei 8 Menschen festgenommen, die offenbar gerade mehrere Tonnen Haschisch an Land bringen wollten. Sichergestellt wurden rund 3 Tonnen der Droge in insgesamt 90 Paketen. An dem Einsatz waren Nationalpolizei, Guardia Civil und Lokalpolizei beteiligt. Soweit die Meldungen.
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1: Der Mittwoch bringt wieder viel Sonne auf die Insel. Besonders im Süden und an den Küsten bleibt es freundlich und trocken. Im Norden kann es zeitweise wolkiger sein. Die Temperaturen steigen auf etwa 24 bis 27 Grad. Dazu weht ein teils kräftiger Passatwind.
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5: Mit Julia Fritz. Nach 6 Stunden Koalitionsausschuss haben Union und SPD ein kurzes Ergebnispapier vorgelegt. Neue konkrete Entlastungen für Bürgerinnen und Bürger gibt es darin nicht. Festgehalten wurde unter anderem, dass für den Haushalt keine Milliardenrücklagen als Lückenfüller genutzt werden sollen. Außerdem soll der CO2-Preis stabil gehalten werden. Der Einsatz von K.O.-Tropfen soll künftig härter bestraft werden. Das Bundeskabinett befasst sich heute mit einem Gesetzentwurf von Justizministerin Hubig. Wer solche Mittel bei einem Überfall oder einer Sexualstraftat einsetzt, soll mindestens 5 Jahre ins Gefängnis. Bisher lag die Mindeststrafe bei 3 Jahren. Vor Christi Himmelfahrt warnt der ADAC heute vor vollen Autobahnen. Besonders am Nachmittag könnten Kurzurlauber und Berufsverkehr aufeinandertreffen. Im vergangenen Jahr war der Mittwoch vor dem Feiertag der staureichste Tag des Jahres. Diesmal könnte es wegen hoher Spritpreise und wechselhafter Wetterprognosen etwas entspannter bleiben. Ein YouTuber muss sich nach einer Aktion beim EM-Eröffnungsspiel in München vor Gericht verantworten. Marvin Wildhage hatte sich als falsches Maskottchen bis an den Spielfeldrand geschlichen. Ihm werden unter anderem Urkundenfälschung und Erschleichen von Leistungen vorgeworfen. Er selbst sagt, er habe Sicherheitslücken der UEFA aufzeigen wollen. Soweit die Meldung.
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5: Der Mittwoch bringt wieder viel Sonne auf die Insel. Besonders im Süden und an den Küsten bleibt es freundlich und trocken. Im Norden kann es zeitweise wolkiger sein. Die Temperaturen steigen auf etwa 24 bis 27 Grad. Dazu weht ein teils kräftiger Passatwind.
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1: mit Julia Fritz. Vor dem Auslaufen der MV Hondius hat sich Kapitän Jan Dobrogowski bei Crew und Passagieren bedankt. Trotz der schwierigen Situation nach dem Hunter-Virus-Ausbruch hätten Geduld, Disziplin und Zusammenhalt an Bord geherrscht. Gleichzeitig erinnerte der Kapitän an die vier Menschen, die infolge der Infektion gestorben sind. Auf Gran Canaria sollen speziell ausgebildete Spürhunde verhindern, dass sich die kalifornische Kettennatter auf andere Kanareninseln ausbreitet. Die Tiere kontrollieren an den Häfen von Las Palmas und Agaete Fahrzeuge auf versteckte Schlangen, etwa in Radkästen oder Motorräumen. An der Playa Maturel in Galda hat die Polizei 8 Menschen festgenommen, die offenbar gerade mehrere Tonnen Haschisch an Land bringen wollten. Sichergestellt wurden rund 3 Tonnen der Droge in insgesamt 90 Paketen. An dem Einsatz waren Nationalpolizei, Guardia Civil und Lokalpolizei beteiligt. Soweit die Meldungen.
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1: Der Mittwoch bringt wieder viel Sonne auf die Insel. Besonders im Süden und an den Küsten bleibt es freundlich und trocken. Im Norden kann es zeitweise wolkiger sein. Die Temperaturen steigen auf etwa 24 bis 27 Grad. Dazu weht ein teils kräftiger Passatwind.
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2: Mit Julia Fritz. Nach 6 Stunden Koalitionsausschuss haben Union und SPD ein kurzes Ergebnispapier vorgelegt. Neue, konkrete Entlastungen für Bürgerinnen und Bürger gibt es darin nicht. Festgehalten wurde unter anderem, dass für den Haushalt keine Milliardenrücklagen als Lückenfüller genutzt werden sollen. Außerdem soll der CO2-Preis stabil gehalten werden. Der Einsatz von K.O.-Tropfen soll künftig härter bestraft werden. Das Bundeskabinett befasst sich heute mit einem Gesetzentwurf von Justizministerin Hubig. Wer solche Mittel bei einem Überfall oder einer Sexualstraftat einsetzt, soll mindestens 5 Jahre ins Gefängnis. Bisher lag die Mindeststrafe bei 3 Jahren. Vor Christi Himmelfahrt warnt der ADAC heute vor vollen Autobahnen. Besonders am Nachmittag könnten Kurzurlauber und Berufsverkehr aufeinandertreffen. Im vergangenen Jahr war der Mittwoch vor dem Feiertag der staureichste Tag des Jahres. Diesmal könnte es wegen hoher Spritpreise und wechselhafter Wetterprognosen etwas entspannter bleiben. Ein YouTuber muss sich nach einer Aktion beim EM-Eröffnungsspiel in München vor Gericht verantworten. Marvin Wildhage hatte sich als falsches Maskottchen bis an den Spielfeldrand geschlichen. Ihm werden unter anderem Urkundenfälschung und Erschleichen von Leistungen vorgeworfen. Er selbst sagt, er habe Sicherheitslücken der UEFA aufzeigen wollen. Soweit die
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2: Tottenham Hotspur muss in der Premier League weiter um den Klassenerhalt zittern. Gegen Aufsteiger Leeds United kamen die Londoner zu Hause nur zu einem 1:1. Mathys Tel brachte Tottenham zwar kurz nach der Pause in Führung, doch Leeds glich per Elfmeter aus. Damit bleibt Tottenham im eigenen Stadion seit 10 Spielen sieglos. In den NBA-Playoffs haben die Cleveland Cavaliers gegen die Detroit Pistons ausgeglichen. Beim 112:103 Heimsieg überragte Donovan Mitchell mit insgesamt 43 Punkten. Allein in der zweiten Hälfte erzielte er 39 Punkte und stellte damit einen Playoff-Rekord ein. In der Viertelfinalserie steht es nun 2:2.
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1: Mit Julia Fritz. Vor dem Auslaufen der MV Hondius hat sich Kapitän Jan Dobrogowski bei Crew und Passagieren bedankt. Trotz der schwierigen Situation nach dem Hunter-Virus-Ausbruch hätten Geduld, Disziplin und Zusammenhalt an Bord geherrscht. Gleichzeitig erinnerte der Kapitän an die vier Menschen, die infolge der Infektion gestorben sind. Auf Gran Canaria sollen speziell ausgebildete Spürhunde verhindern, dass sich die kalifornische Kettennatter auf andere Kanareninseln ausbreitet. Die Tiere kontrollieren an den Häfen von Las Palmas und Agaete Fahrzeuge auf versteckte Schlangen, etwa in Radkästen oder Motorräumen. An der Playa Maturel in Galda hat die Polizei 8 Menschen festgenommen, die offenbar gerade mehrere Tonnen Haschisch an Land bringen wollten. Sichergestellt wurden rund 3 Tonnen der Droge in insgesamt 90 Paketen. An dem Einsatz waren Nationalpolizei, Guardia Civil und Lokalpolizei beteiligt. Soweit die Meldungen.
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1: Der Mittwoch bringt wieder viel Sonne auf die Insel. Besonders im Süden und an den Küsten bleibt es freundlich und trocken. Im Norden kann es zeitweise wolkiger sein. Die Temperaturen steigen auf etwa 24 bis 27 Grad. Dazu weht ein teils kräftiger Passatwind.
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3: Mit Julia Fritz. Nach 6 Stunden Koalitionsausschuss haben Union und SPD ein kurzes Ergebnispapier vorgelegt. Neue konkrete Entlastungen für Bürgerinnen und Bürger gibt es darin nicht. Festgehalten wurde unter anderem, dass für den Haushalt keine Milliardenrücklagen als Lückenfüller genutzt werden sollen. Außerdem soll der CO2-Preis stabil gehalten werden. Der Einsatz von K.O.-Tropfen soll künftig härter bestraft werden. Das Bundeskabinett befasst sich heute mit einem Gesetzentwurf von Justizministerin Hubig. Wer solche Mittel bei einem Überfall oder einer Sexualstraftat einsetzt, soll mindestens 5 Jahre ins Gefängnis. Bisher lag die Mindeststrafe bei 3 Jahren. Vor Christi Himmelfahrt warnt der ADAC heute vor vollen Autobahnen. Besonders am Nachmittag könnten Kurzurlauber und Berufsverkehr aufeinandertreffen. Im vergangenen Jahr war der Mittwoch vor dem Feiertag der staureichste Tag des Jahres. Diesmal könnte es wegen hoher Spritpreise und wechselhafter Wetterprognosen etwas entspannter bleiben. Ein YouTuber muss sich nach einer Aktion beim EM-Eröffnungsspiel in München vor Gericht verantworten. Marvin Wildhage hatte sich als falsches Maskottchen bis an den Spielfeldrand geschlichen. Ihm werden unter anderem Urkundenfälschung und Erschleichen von Leistungen vorgeworfen. Er selbst sagt, er habe Sicherheitslücken der UEFA aufzeigen wollen. Soweit die Meldung.
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3: Tottenham Hotspur muss in der Premier League weiter um den Klassenerhalt zittern. Gegen Aufsteiger Leeds United kamen die Londoner zu Hause nur zu einem 1:1. Mathys Tel brachte Tottenham zwar kurz nach der Pause in Führung, doch Leeds glich per Elfmeter aus. Damit bleibt Tottenham im eigenen Stadion seit 10 Spielen sieglos. In den NBA-Playoffs haben die Cleveland Cavaliers gegen die Detroit Pistons ausgeglichen. Beim 112:103 Heimsieg überragte Donovan Mitchell mit insgesamt 43 Punkten. Allein in der zweiten Hälfte erzielte er 39 Punkte und stellte damit einen Playoff-Rekord ein. In der Viertelfinalserie steht es nun 2:2.
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1: Mit Julia Fritz. Vor dem Auslaufen der MV Hondius hat sich Kapitän Jan Dobrogowski bei Crew und Passagieren bedankt. Trotz der schwierigen Situation nach dem Hunter-Virus-Ausbruch hätten Geduld, Disziplin und Zusammenhalt an Bord geherrscht. Gleichzeitig erinnerte der Kapitän an die vier Menschen, die infolge der Infektion gestorben sind. Auf Gran Canaria sollen speziell ausgebildete Spürhunde verhindern, dass sich die kalifornische Kettennatter auf andere Kanareninseln ausbreitet. Die Tiere kontrollieren an den Häfen von Las Palmas und Agaete Fahrzeuge auf versteckte Schlangen, etwa in Radkästen oder Motorräumen. An der Playa Maturel in Galda hat die Polizei 8 Menschen festgenommen, die offenbar gerade mehrere Tonnen Haschisch an Land bringen wollten. Sichergestellt wurden rund 3 Tonnen der Droge in insgesamt 90 Paketen. An dem Einsatz waren Nationalpolizei, Guardia Civil und Lokalpolizei beteiligt. Soweit die Meldungen.
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1: Der Mittwoch bringt wieder viel Sonne auf die Insel. Besonders im Süden und an den Küsten bleibt es freundlich und trocken. Im Norden kann es zeitweise wolkiger sein. Die Temperaturen steigen auf etwa 24 bis 27 Grad. Dazu weht ein teils kräftiger Passatwind.
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4: Mit Julia Fritz. Nach 6 Stunden Koalitionsausschuss haben Union und SPD ein kurzes Ergebnispapier vorgelegt. Neue, konkrete Entlastungen für Bürgerinnen und Bürger gibt es darin nicht. Festgehalten wurde unter anderem, dass für den Haushalt keine Milliardenrücklagen als Lückenfüller genutzt werden sollen. Außerdem soll der CO2-Preis stabil gehalten werden. Der Einsatz von K.O.-Tropfen soll künftig härter bestraft werden. Das Bundeskabinett befasst sich heute mit einem Gesetzentwurf von Justizministerin Hubig. Wer solche Mittel bei einem Überfall oder einer Sexualstraftat einsetzt, soll mindestens 5 Jahre ins Gefängnis. Bisher lag die Mindeststrafe bei 3 Jahren. Vor Christi Himmelfahrt warnt der ADAC heute vor vollen Autobahnen. Besonders am Nachmittag könnten Kurzurlauber und Berufsverkehr aufeinandertreffen. Im vergangenen Jahr war der Mittwoch vor dem Feiertag der staureichste Tag des Jahres. Diesmal könnte es wegen hoher Spritpreise und wechselhafter Wetterprognosen etwas entspannter bleiben. Ein YouTuber muss sich nach einer Aktion beim EM-Eröffnungsspiel in München vor Gericht verantworten. Marvin Wildhage hatte sich als falsches Maskottchen bis an den Spielfeldrand geschlichen. Ihm werden unter anderem Urkundenfälschung und Erschleichen von Leistungen vorgeworfen. Er selbst sagt, er habe Sicherheitslücken der UEFA aufzeigen wollen. Soweit die Meldungen.
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1: Ja, mittlerweile 14 Uhr und gleich 58 Minuten. Das heißt, bleibt noch 2 Minuten bis zu den Nachrichten. Und dann heißt es wieder Schlager, trifft auf Schlager oder einfach Deutsch. Und ich sage mal, wie schön. Ich freue mich drauf. Bis gleich. Euer Jürgen.

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1: mit Julia Fritz. Vor dem Auslaufen der MV Hondius hat sich Kapitän Jando Brugowski bei Crew und Passagieren bedankt. Trotz der schwierigen Situation nach dem Hunter-Virus-Ausbruch hätten Geduld, Disziplin und Zusammenhalt an Bord geherrscht. Gleichzeitig erinnerte der Kapitän an die vier Menschen, die infolge der Infektion gestorben sind. Auf Gran Canaria sollen speziell ausgebildete Spürhunde verhindern, dass sich die kalifornische Kettennatter auf andere Kanareninseln ausbreitet. Die Tiere kontrollieren an den Häfen von Las Palmas und Agaete Fahrzeuge auf versteckte Schlangen, etwa in Radkästen oder Motorräumen. An der Playa Maturel in Galda hat die Polizei 8 Menschen festgenommen, die offenbar gerade mehrere Tonnen Haschisch an Land bringen wollten. Sichergestellt wurden rund 3 Tonnen der Droge in insgesamt 90 Paketen. An dem Einsatz waren Nationalpolizei, Guardia Civil und Lokalpolizei beteiligt. Soweit die Meldungen.

Ist genau 15 Uhr und gleich 2 Minuten. Ich sage herzlich willkommen hier bei Radio Primavera Gran Canaria. Heute am Mittwoch, den 13. Mai 2026. Wir schauen das Wetter drauf. Wetterlage Gran Canaria, Playa de Ingles, der Süden von Gran Canaria. Aktuelle Wetterlage, eine Temperatur von 23 Grad. Eine Luftfeuchtigkeit von 54%. Ein schwacher Wind aus west-südwestlicher Richtung mit 16 Stundenkilometer und der UV-Index, der steht auf der Stufe 6, also einigermaßen hoch. Und wenn ich so aus meinem Studiofenster schaue, muss ich sagen, wir haben heute mehr Wolken als Sonne. Über den Bergen ein Wolkenmeer. Ja, was soll ich sagen, aber trotzdem, der UV-Strahl ist natürlich über den Wolken, das heißt also eincremen, Sonnencreme, Kopfbedeckung. Und ich sage herzlich willkommen zu meiner Sendung Schlager trifft auf Schlager heute am Mittwoch. Ja, jeden Mittwoch hier von 15 bis 17 Uhr bei Radio Primavera Gran Canaria. Das Ganze natürlich live aus dem Studio 3. Die nächsten 2 Stunden ein Mikrofon für euch, der Jürgen. Und ich sage schön, dass ihr dabei seid. Auch in den nächsten 2 Stunden natürlich das Neueste vom Neuesten weltweit und natürlich von und über die Kanarischen Inseln und jede Menge Schlager, guten Schlager. Ihr habt einen Musikwunsch, dann schickt ihr mir doch einfach einen Musikwunsch at radio-pv.com oder ihr schaut auf unsere WhatsApp-Seite Freunde von RPV Gran Canaria. Auch da könnt ihr natürlich eure Musikwünsche hinterlegen, eure Grüße dort lassen. Und ihr könnt sogar aufs Band sprechen, ja. Das heißt, deine Stimme dann bei mir in meiner Sendung hier im Radio. Und ich würde sagen, wir starten auch direkt durch mit dem ersten Song in der ersten Stunde. Und ich sage mal, das Spiel der Liebe.

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1: Ja, hier kommt der erste Musikwunsch in der ersten Stunde. Sonja Liebig und schon längst verliebt.

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1: Ja, und morgen ist schon wieder Donnerstag, ist schon wieder fast Wochenende. Morgen früh ist er wieder auf Sendung hier, gestern auf Sendung, morgen auf Sendung. Der ist ja zweimal die Woche hier, der liebe Dirk Koplin mit der Morning Show. Das heißt, morgen wieder von 9 bis um 11 Uhr. Und ich sage, hier kommt Mutter und Kind.

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Mittlerweile 15.23 Minuten und 30 Sekunden und Festnahme wegen Drogenhandels in Argenigin. Und zwar genau gesagt, die Lokalpolizei von Morgan hat in Argenigin einen Mann wegen mutmaßlichen Drogenhandels jetzt festgenommen. Man sagt, bei einer Kontrolle im Einkaufszentrum Ancora fanden Beamte 15 verkaufswertige Dosen mutmaßlichen Kokains sowie knapp 600 Euro Bargeld. Ja, die Ermittlungen wurden dann an die Guardia Civil übergeben und die Gemeinde kündigt jetzt an, ihre Kontrollen gegen Straßenhandel mit Drogen weiter zu verstärken. Und was soll ich sagen, hier kommt das Spiel der Liebe.

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1: 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So, wir machen weiter mit dem Blick zur Uhr. 15 Uhr, gleich 34 Minuten. Und hier kommt DJ Mattis und Flammen am Meer.

0: 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Bauwirtschaft warnt vor Wohnungsnot auf den Kanaren. Ja, es wird immer schlimmer hier bei uns auf den Kanarischen Inseln. Und zwar jetzt hat die Bau- und Immobilienbranche auf den Kanaren, sie schlagen nämlich Alarm wegen der anhaltenden Wohnungsnot. Nach Angaben des Unternehmensverbandes fehlen bis 2039 rund 140.000 Wohnungen auf den Inseln. Ja, die Branche macht vor allem fehlende staatliche Haushaltsmittel und langwierige Bürokratie für die Krise verantwortlich. Präsident oder Verbandspräsidentin Maria della Salud Gil kritisiert zudem, dass zahlreiche öffentliche Bauprojekte scheitern, ja, weil Ausschreibungen mit unrealistisch niedrigen Preisen kalkuliert wurden. Ja, wer arbeitet denn heute noch umsonst, sag ich mal, nicht? Wir nicht, nein.
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0: Ich hab mich in dich verliebt, ja. Nein, das geht nicht.

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2: 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So, was wollte ich sagen? Die spanische Zentralregierung in Madrid hat jetzt am Wochenbeginn versichert, man werde die internationale Energiekrise im Auge behalten und analysieren. Ja, und der Transportminister Oscar Ponte betont gegenüber dem Präsidenten der Kanarischen Inseln, Fernando Clavijo, ja, dass es kurzfristig in Spanien keine Korruption, Knappheit kommen werde, zu keiner, sagt er. Aber wenn die Konfliktsituation noch länger bestehen bleibt, könnte das ja auch für die Kanaren Folgen haben. Warum? Weil auch die Urlaubsmärkte unsicher oder verunsichert sind zurzeit. Und ich sage, wir machen weiter. Ich habe noch 12 Minuten hier und noch 3 Titel und dann ist meine erste Stunde leider auch schon wieder rum. Und hier kommt meine Jugendliebe.

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3: Hallo mein allerliebster Jürgen, hallo liebe Zuhörer von Radio RPV und Hallöchen in unseren Chat.
2: Hallo Katja.
3: Heute grüße ich wieder aus dem verregneten und kalten Bochum.
2: Ja, ja.
3: Das Wetter hat sich noch nicht gebessert, nein. Und mein Musikwunsch heute ist von Maite Kelly, Du Schuft. Wünsche euch allen noch viel Spaß mit Jürgens Sendung und einen wunderschönen Mittwochabend.
2: Ja, das, danke, danke, danke. Aber ich frage mich, was hat der Mike denn wieder gemacht, dass du sagst, Du Schuft?

hier die Schwarze Rose. Und das war schon wieder die erste Stunde. Hits, Schlager, Schlager, tritt auf Schlager oder einfach Deutsch. Wir sehen uns gleich wieder nach den Nachrichten in der zweiten Stunde. Ich freue mich drauf. Bis gleich. Tschüss, euer Jürgen.

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1: Mit Julia Fritz. Vor dem Auslaufen der MV Hondius hat sich Kapitän Jan Dobrogowski bei Crew und Passagieren bedankt. Trotz der schwierigen Situation nach dem Hunter-Virus-Ausbruch hätten Geduld, Disziplin und Zusammenhalt an Bord geherrscht. Gleichzeitig erinnerte der Kapitän an die vier Menschen, die infolge der Infektion gestorben sind. Auf Gran Canaria sollen speziell ausgebildete Spürhunde verhindern, dass sich die kalifornische Kettennatter auf andere Kanareninseln ausbreitet. Die Tiere kontrollieren an den Häfen von Las Palmas und Agaete Fahrzeuge auf versteckte Schlangen, etwa in Radkästen oder Motorräumen. An der Playa Maturel in Galda hat die Polizei 8 Menschen festgenommen, die offenbar gerade mehrere Tonnen Haschisch an Land bringen wollten. Sichergestellt wurden rund 3 Tonnen der Droge in insgesamt 90 Paketen. An dem Einsatz waren Nationalpolizei, Guardia Civil und Lokalpolizei beteiligt. Soweit die Meldungen.

Herzlich willkommen zurück zur zweiten Stunde Schlager trifft auf Schlager. Oder einfach Deutsch, heute am Mittwoch, den 13. Mai 2026. Hier schon das Wetter. Aktuelle Wetterlage Gran Canaria, Playa de Ingles, der Süden von Gran Canaria. Wir haben eine Temperatur zurzeit von schlappen 23 Grad nur. Eine Luftfeuchtigkeit zurzeit von 54%. Der Wind hat etwas zugelegt aus südwestlicher Richtung mit 14 Stundenkilometer. Und der UV-Index, der hat etwas abgelegt. Der steht auf der Stufe 3, das heißt auf der Mittelstufe. Soviel zu den Wetterdaten Gran Canaria, Playa de Ingles, der Süden von Gran Canaria. Ja, wie gesagt, wenn ich so aus meinem Studiofenster schaue, muss ich sagen, über den Bergen, es sind Wolken, Wolken, Wolken. Aber es ist trocken und das ist wichtig. Auch in der zweiten Stunde natürlich das Neueste vom Neuesten weltweit und natürlich von und über die Kanarischen Inseln. Und jede Menge Schlager, guten Schlager. Einfach Deutsch halt, ne? Und da starte ich auch direkt durch und ich sage einfach mal, gib mir deine Hand.

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1: Ganz genau, 16:06 und ein Lied für eine ganz besondere Frau.

0: 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Auf den Kanarischen Inseln hat die Zahl der Menschen zugenommen, die sich mit Geschlechtskrankheiten wie Chlamydien, Syphilis oder Gonorrhoe, ja, sowie mit dem HIV-Virus anstecken. Ja, vor allem in den Altersgruppen sagt man zwischen 15 und 29 Jahren. Die Ansteckungsrate auf den Kanaren liegt über dem nationalen Durchschnitt und 63% der Betroffenen sind jünger als 35 Jahre. Deshalb wird jetzt wieder eine Kampagne gezielt für Safer Sex durch die Nutzung von Kondomen geworben. Ja, verstehe ich sowieso nicht hier. Gay Parade, Love Parade. Es ist ja, nicht? Wir machen weiter mit
1: Country Music.
0: Country Music, genau. Mal zwischen.

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2: 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So, was soll ich sagen? Erst ja keine Wohnung, so viel Arbeitslose und jetzt auch noch die Müllgebühr wird ab Juni teurer. Denn die Stadt Las Palmas hat jetzt neue Müllgebühren festgelegt, die nämlich ab Juni gelten sollen. Man sagt, für leerstehende Häuser werden rund 108 Euro fällig und für bewohnte Häuser knapp 150. Sogar für Ferienwohnungen zwischen 132 und 403 Euro und für die Apartments in Hotel- und Ferienanlagen auch knapp 150 Euro. Ja, und die Rechnungen können innerhalb von 10 Monaten natürlich gezahlt werden. Die Einzahlung muss über Bankautomaten oder die Webseite der Stadt sowie über die virtuellen Büros erfolgen. Ja, es ist die Knappheit der Wohnung und jetzt auch noch die Müllgebühr. Aber ich komme jetzt direkt zum nächsten Musikwunsch und hier ist Mike Leon Grosch und wer kann schon Nein sagen, Harald, ja.

Nur zwischendurch mal ein kurzer Blick zu 16 Uhr und genau 27 Minuten. Wir sind in der zweiten Stunde hier. Schlager trifft auf Schlager oder einfach Deutsch bei Radio Primavera Gran Canaria. Und ich sage schön, dass ihr dabei seid. So, am gestrigen Dienstagmorgen ist die Autobahn, die GC1 in Richtung Las Palmas kollabiert. Ja, nachdem nämlich drei Autos und ein Schulbus aufeinander gefahren waren, kann ich mir gut vorstellen. Kilometerlanger Stau wieder. Und der Unfall ereignete sich ja auf der Höhe des Einkaufszentrums Las Terrazas. Man sagt, glücklicherweise entstand zwar nur ein hoher Sachschaden, aber es wurde auch eine Frau mit leichten Verletzungen in das Hospital San Roque eingeliefert. Man sagt, alle Schulkinder blieben unverletzt. Und hier kommt mein persönlicher Musikwunsch für heute: Keine andere war wie du. DJ Matthias Dinkelmeier.

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1: 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Wir machen weiter mit Wolfgang Petri, Verlieben, Verloren, Vergessen, Verzeihen. Freut sich die Rosi wieder. Schöne Grüße rüber zu Rosi mal. Ich hoffe, wir sehen uns im November dann auch hier bei uns auf der schönen Sonneninsel mit deiner Tochter Katja.

Bushido und Karel Gott für immer jung. Ja, ein schöner Song, muss ich sagen, gefällt mir sehr gut. So, Mitte März diesen Jahres ist in einem Apartmentkomplex hier bei uns in Playa de Ingles ein 82-jähriger Deutscher blutüberströmt in seiner Wohnung gefunden worden. Ja, er lag wenig später im Hospital Insula de Gran Canaria seinen schweren Verletzungen. In diesem Zusammenhang wurde nun ein 23-jähriger Mann und eine 43-jährige Frau festgenommen. Die Ermittlungen ergaben, dass der Deutsche den Mann auf einer Datingportal hier kontaktiert hatte und dass dieser mit ihm in seiner Wohnung verschwand, wo er 80 Minuten dann blieb. Es konnte auch zu einem Streit aufgezeichnet werden, bei dem der junge Mann nämlich den Älteren zu Boden stieß, wobei dieser sich verletzte. Man sagt, der Mann stahl zwei Handys und floh und die Frau war vermutlich die Fluchthelferin. Ja, die beiden Verdächtigen wurden dann in Teneriffas Hauptstadt Santa Cruz festgenommen, wo sie ein ganz normales Leben führten. Und der 23-Jährige kam natürlich jetzt in Untersuchungshaft. Und wir machen weiter mit genau 20 Minuten vor 5. Was haben wir denn drauf? Söhne Mannheims und Wenn ein Lied. Genau, Jürgen, komm.

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0: Ja, was soll ich sagen? Komm, lieb mich laut. Adios, amigos. Ja, das waren schon wieder zwei Stunden. Zwei Stunden Schlager, Tritt auf Schlager. Oder einfach Deutsch, heute am Mittwoch, den 13. Mai. Wir haben zur Zeit ablaufendes Wasser an den Stränden von Playa de Ingles und Umgebung. Wasserniedrigstand wird heute sein gegen 17.34 Uhr. Sonnenaufgang war heute Morgen in Maspalomas um 7.14 Uhr. Untergehen wird die Sonne laut Statistik um 20 Uhr und 43 Minuten. Ja, wenn ich so aus meinem Studiofenster schauen muss, sagen wir, haben so einen Sonne-Wolken-Mix. Mehr Wolken als Sonne. Aktuelle Temperatur Playa de Ingles 23 Grad. Luftfeuchtigkeit 54%, der Wind immer noch aus südwestlicher Richtung mit 14 Stundenkilometer und der UV-Index, der steht immer noch auf der Stufe 3, also auf der Mittelstufe. Bedanke mich fürs Einschalten, bedanke mich fürs Zuhören und ich vergesse morgen früh um 9 die Morning Show mit meinem lieben Kollegen Dirk Koplin. Und natürlich morgen ist Donnerstag, natürlich wieder zur gewohnten Zeit von 17 bis 19 Uhr, wenn es wieder heißt, leicht und locker in den Donnerstagabend. Natürlich morgen wieder mit der Musik Wunschbox. Das heißt, ihr wünscht, ich spiele. Ja, schickt mir schon mal die Titel oder schreibt es euch auf. Ich hoffe, es werden ein paar mehr als letztes Mal. Wie gesagt, jeden Donnerstag mit der Musik Wunschbox. Ihr wünscht, ich spiele. Ich spiele jetzt den letzten Titel und sage danke. Bis morgen, euer Jürgen Korte. Und hier kommt Herbert Grönemeyer und Bochum.
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1: Mit Julia Fritz. Vor dem Auslaufen der MV Hondius hat sich Kapitän Jan Dobrogowski bei Crew und Passagieren bedankt. Trotz der schwierigen Situation nach dem Hunter-Virus-Ausbruch hätten Geduld, Disziplin und Zusammenhalt an Bord geherrscht. Gleichzeitig erinnerte der Kapitän an die vier Menschen, die infolge der Infektion gestorben sind. Auf Gran Canaria sollen speziell ausgebildete Spürhunde verhindern, dass sich die kalifornische Kettennatter auf andere Kanareninseln ausbreitet. Die Tiere kontrollieren an den Häfen von Las Palmas und Agaete Fahrzeuge auf versteckte Schlangen, etwa in Radkästen oder Motorräumen. An der Playa Maturel in Galda hat die Polizei 8 Menschen festgenommen, die offenbar gerade mehrere Tonnen Haschisch an Land bringen wollten. Sichergestellt wurden rund 3 Tonnen der Droge in insgesamt 90 Paketen. An dem Einsatz waren Nationalpolizei, Guardia Civil und Lokalpolizei beteiligt. Soweit die Meldungen.
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1: Der Mittwoch bringt wieder viel Sonne auf die Insel. Besonders im Süden und an den Küsten bleibt es freundlich und trocken. Im Norden kann es zeitweise wolkiger sein. Die Temperaturen steigen auf etwa 24 bis 27 Grad. Dazu weht ein teils kräftiger Passatwind.
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5: Mit Julia Fritz. Ab Dienstag können wieder Anträge auf staatliche Förderung für Elektroautos gestellt werden. Die entsprechende Internetseite soll am Montag freigeschaltet werden. Wie hoch der Zuschuss ausfällt, hängt unter anderem vom Einkommen und von der Zahl der Kinder ab. Möglich sind bis zu 6.000 Euro Förderung. Unterstützt werden Neuwagen, die seit dem 1. Januar zugelassen wurden. Anträge können auch rückwirkend gestellt werden. Hauseigentümer sollen auch nach dem Jahr 2045 noch Öl- und Gasheizungen einbauen dürfen. Das ist ein zentraler Punkt des neuen Heizungsgesetzes, das das Bundeskabinett auf den Weg gebracht hat. Außerdem will die Bundesregierung den Einsatz von K.O.-Tropfen härter bestrafen. Die Mindeststrafe soll von 3 auf 5 Jahre Gefängnis steigen. Die Rettungsschwimmerinnen und Rettungsschwimmer der DLRG haben im vergangenen Jahr mehr als 1.100 Menschen das Leben gerettet. Rund 700 Menschen wurden vor dem Ertrinken bewahrt. Zum Start der Badesaison warnt die DLRG vor Übermut. Viele Seen und Flüsse seien noch kalt. Das könne schnell lebensgefährlich werden. Milka hat Kundinnen und Kunden mit kleineren Schokoladentafeln getäuscht. Das hat das Landgericht Bremen entschieden. Der Hersteller hätte deutlicher darauf hinweisen müssen, dass in der Packung nur noch 90 statt bisher 100 Gramm enthalten sind, bei gleichem Aussehen und höherem Preis. Direkte Folgen hat das Urteil nicht mehr, weil die gesetzte Frist bereits abgelaufen ist. Soweit.
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1: mit Julia Fritz. Vor dem Auslaufen der MV Hondius hat sich Kapitän Jan Dobrogowski bei Crew und Passagieren bedankt. Trotz der schwierigen Situation nach dem Hunter-Virus-Ausbruch hätten Geduld, Disziplin und Zusammenhalt an Bord geherrscht. Gleichzeitig erinnerte der Kapitän an die vier Menschen, die infolge der Infektion gestorben sind. Auf Gran Canaria sollen speziell ausgebildete Spürhunde verhindern, dass sich die kalifornische Kettennatter auf andere Kanareninseln ausbreitet. Die Tiere kontrollieren an den Häfen von Las Palmas und Agaete Fahrzeuge auf versteckte Schlangen, etwa in Radkästen oder Motorräumen. An der Playa Maturel in Galda hat die Polizei 8 Menschen festgenommen, die offenbar gerade mehrere Tonnen Haschisch an Land bringen wollten. Sichergestellt wurden rund 3 Tonnen der Droge in insgesamt 90 Paketen. An dem Einsatz waren Nationalpolizei, Guardia Civil und Lokalpolizei beteiligt. Soweit die Meldungen.
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1: Der Mittwoch bringt wieder viel Sonne auf die Insel. Besonders im Süden und an den Küsten bleibt es freundlich und trocken. Im Norden kann es zeitweise wolkiger sein. Die Temperaturen steigen auf etwa 24 bis 27 Grad. Dazu weht ein teils kräftiger Passatwind.
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2: Mit Julia Fritz. Ab Dienstag können wieder Anträge auf staatliche Förderung für Elektroautos gestellt werden. Die entsprechende Internetseite soll am Montag freigeschaltet werden. Wie hoch der Zuschuss ausfällt, hängt unter anderem vom Einkommen und von der Zahl der Kinder ab. Möglich sind bis zu 6.000 Euro Förderung. Unterstützt werden Neuwagen, die seit dem 1. Januar zugelassen wurden. Anträge können auch rückwirkend gestellt werden. Hauseigentümer sollen auch nach dem Jahr 2045 noch Öl- und Gasheizungen einbauen dürfen. Das ist ein zentraler Punkt des neuen Heizungsgesetzes, das das Bundeskabinett auf den Weg gebracht hat. Außerdem will die Bundesregierung den Einsatz von K.O.-Tropfen härter bestrafen. Die Mindeststrafe soll von 3 auf 5 Jahre Gefängnis steigen. Die Rettungsschwimmerinnen und Rettungsschwimmer der DLRG haben im vergangenen Jahr mehr als 1.100 Menschen das Leben gerettet. Rund 700 Menschen wurden vor dem Ertrinken bewahrt. Zum Start der Badesaison warnt die DLRG vor Übermut. Viele Seen und Flüsse seien noch kalt. Das könne schnell lebensgefährlich werden. Milka hat Kundinnen und Kunden mit kleineren Schokoladentafeln getäuscht. Das hat das Landgericht Bremen entschieden. Der Hersteller hätte deutlicher darauf hinweisen müssen, dass in der Packung nur noch 90 statt bisher 100 Gramm enthalten sind, bei gleichem Aussehen und höherem Preis. Direkte Folgen hat das Urteil nicht mehr, weil die gesetzte Frist bereits abgelaufen ist. Soweit die Meldung.
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4: Der Blick nochmal auf das Börsenparkett am späten Mittwochnachmittag vorm langen Wochenende. Der DAX legt gleich zu und springt über die Marke von 24.100 Punkten an diesem Mittwoch. Der Euro verliert leicht und pendelt bei um 1 US-Dollar 17, die europäische Gemeinschaftswährung. Auch der Goldpreis gibt nach und fällt unter die Marke von 4.700 US-Dollar für die Feinunze. Der Ölpreis verliert auch leicht und fällt unter 98 US-Dollar pro Barrel. Die Charts noch vorne Merck, Scout24 und Siemens Energy. Am Ende Fresenius, GEA Group und Fresenius Medical Care. Schönen Feiertag.
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1: Mit Julia Fritz. Vor dem Auslaufen der MV Hondius hat sich Kapitän Jan Dobrogowski bei Crew und Passagieren bedankt. Trotz der schwierigen Situation nach dem Hunter-Virus-Ausbruch hätten Geduld, Disziplin und Zusammenhalt an Bord geherrscht. Gleichzeitig erinnerte der Kapitän an die vier Menschen, die infolge der Infektion gestorben sind. Auf Gran Canaria sollen speziell ausgebildete Spürhunde verhindern, dass sich die kalifornische Kettennatter auf andere Kanareninseln ausbreitet. Die Tiere kontrollieren an den Häfen von Las Palmas und Agaete Fahrzeuge auf versteckte Schlangen, etwa in Radkästen oder Motorräumen. An der Playa Maturel in Galda hat die Polizei 8 Menschen festgenommen, die offenbar gerade mehrere Tonnen Haschisch an Land bringen wollten. Sichergestellt wurden rund 3 Tonnen der Droge in insgesamt 90 Paketen. An dem Einsatz waren Nationalpolizei, Guardia Civil und Lokalpolizei beteiligt. Soweit die Meldungen.
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1: Der Mittwoch bringt wieder viel Sonne auf die Insel. Besonders im Süden und an den Küsten bleibt es freundlich und trocken. Im Norden kann es zeitweise wolkiger sein. Die Temperaturen steigen auf etwa 24 bis 27 Grad. Dazu weht ein teils kräftiger Passatwind.
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6: Mit Julia Fritz. Cem Özdemir ist neuer Ministerpräsident von Baden-Württemberg. Der Grünen-Politiker wurde im Landtag in Stuttgart zum Regierungschef gewählt. Grüne und CDU hatten erst vor wenigen Tagen ihren neuen Koalitionsvertrag unterschrieben. Darin steht unter anderem das Ziel, Baden-Württemberg bereits bis 2040 klimaneutral zu machen. Die Bundesregierung hat das überarbeitete Heizungsgesetz beschlossen. Neue Heizungen dürfen weiterhin mit Gas und Öl betrieben werden. Allerdings soll ab 2029 ein verpflichtender Bioanteil gelten. Die bisher geplante Regel, wonach fossile Heizungen ab 2045 verboten werden sollten, entfällt. Umweltverbände und die Grünen kritisieren die Änderungen. Internationale Bahnreisen in Europa sollen einfacher werden. Nach Plänen der EU-Kommission sollen Reisende künftig Tickets für zusammenhängende Verbindungen verschiedener Bahnunternehmen einfacher buchen können. Außerdem sollen Fahrgäste bei Verspätungen und Zugausfällen besser abgesichert werden. Manuel Neuer steht offenbar vor einer Vertragsverlängerung beim FC Bayern München. Medienberichten zufolge haben sich Verein und Spieler auf einen neuen Vertrag bis Sommer kommenden Jahres geeinigt. Die Unterschrift soll noch in dieser Woche erfolgen.
7: Soweit. 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
1: Mit Julia Fritz. Vor dem Auslaufen der MV Hondius hat sich Kapitän Jan Dobrogowski bei Crew und Passagieren bedankt. Trotz der schwierigen Situation nach dem Hunter-Virus-Ausbruch hätten Geduld, Disziplin und Zusammenhalt an Bord geherrscht. Gleichzeitig erinnerte der Kapitän an die vier Menschen, die infolge der Infektion gestorben sind. Auf Gran Canaria sollen speziell ausgebildete Spürhunde verhindern, dass sich die kalifornische Kettennatter auf andere Kanareninseln ausbreitet. Die Tiere kontrollieren an den Häfen von Las Palmas und Agaete Fahrzeuge auf versteckte Schlangen, etwa in Radkästen oder Motorräumen. An der Playa Maturel in Galda hat die Polizei 8 Menschen festgenommen, die offenbar gerade mehrere Tonnen Haschisch an Land bringen wollten. Sichergestellt wurden rund 3 Tonnen der Droge in insgesamt 90 Paketen. An dem Einsatz waren Nationalpolizei, Guardia Civil und Lokalpolizei beteiligt. Soweit die Meldungen.
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1: Der Mittwoch bringt wieder viel Sonne auf die Insel. Besonders im Süden und an den Küsten bleibt es freundlich und trocken. Im Norden kann es zeitweise wolkiger sein. Die Temperaturen steigen auf etwa 24 bis 27 Grad. Dazu weht ein teils kräftiger Passatwind.
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2: Mit Julia Fritz. Cem Özdemir ist neuer Ministerpräsident von Baden-Württemberg. Der Grünen-Politiker wurde im Landtag in Stuttgart zum Regierungschef gewählt. Grüne und CDU hatten erst vor wenigen Tagen ihren neuen Koalitionsvertrag unterschrieben. Darin steht unter anderem das Ziel, Baden-Württemberg bereits bis 2040 klimaneutral zu machen. Die Bundesregierung hat das überarbeitete Heizungsgesetz beschlossen. Neue Heizungen dürfen weiterhin mit Gas und Öl betrieben werden. Allerdings soll ab 2029 ein verpflichtender Bio-Anteil gelten. Die bisher geplante Regel, wonach fossile Heizungen ab 2045 verboten werden sollten, entfällt. Umweltverbände und die Grünen kritisieren die Änderungen. Internationale Bahnreisen in Europa sollen einfacher werden. Nach Plänen der EU-Kommission sollen Reisende künftig Tickets für zusammenhängende Verbindungen verschiedener Bahnunternehmen einfacher buchen können. Außerdem sollen Fahrgäste bei Verspätungen und Zugausfällen besser abgesichert werden. Manuel Neuer steht offenbar vor einer Vertragsverlängerung beim FC Bayern München. Medienberichten zufolge haben sich Verein und Spieler auf einen neuen Vertrag bis Sommer kommenden Jahres geeinigt. Die Unterschrift soll noch in dieser Woche erfolgen. Soweit die Meldung.
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2: Tottenham Hotspur muss in der Premier League weiter um den Klassenerhalt zittern. Gegen Aufsteiger Leeds United kamen die Londoner zu Hause nur zu einem 1:1. Mathys Tel brachte Tottenham zwar kurz nach der Pause in Führung, doch Leeds glich per Elfmeter aus. Damit bleibt Tottenham im eigenen Stadion seit 10 Spielen sieglos. In den NBA-Playoffs haben die Cleveland Cavaliers gegen die Detroit Pistons ausgeglichen. Beim 112:103 Heimsieg überragte Donovan Mitchell mit insgesamt 43 Punkten. Allein in der zweiten Hälfte erzielte er 39 Punkte und stellte damit einen Playoff-Rekord ein. In der Viertelfinalserie steht es nun 2:2.
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